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2: Heute tagsüber zeigt sich der Südwesten heiter und sonnig, während im Nordosten noch einzelne Schauer unterwegs sind, bei Höchstwerten von 16 bis 23 Grad. Morgen wird es nach Nebelauflösung oft freundlich und überwiegend trocken, mit Höchstwerten zwischen 18 und 23 Grad.
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2: Ich bin Silke Rech. Das wird der Tag. Der frühere Bundesverkehrsminister Scheuer steht ab morgen in Berlin vor Gericht. Die Staatsanwaltschaft wirft dem CSU-Politiker vor, vor dem Untersuchungsausschuss zur gescheiterten PKW-Maut falsch ausgesagt zu haben. Mitangeklagt ist der frühere Staatssekretär Schulz. Beide bestreiten die Vorwürfe. Für den Prozess sind bisher 12 Verhandlungstage angesetzt. Ein Urteil könnte Ende November fallen. Die geplante PKW-Maut war 2019 vom Europäischen Gerichtshof gestoppt worden. Scheuer war damals Bundesverkehrsminister. Die IG Metall will heute bundesweit gegen weitere Einschnitte in der Autoindustrie protestieren. Bei rund 280 Aktionen sollen mehr als 100.000 Menschen mitmachen. Geplant sind unter anderem Betriebsversammlungen, Kundgebungen und gemeinsame Mittagspausen. Die Gewerkschaft fordert von den Unternehmen mehr Investitionen in ihre Standorte in Deutschland. Außerdem will sie die 35-Stunden-Woche erhalten und höhere Zölle auf chinesische Autos. Im Prozess um die Entführung der Block-Kinder soll heute der frühere Anwalt von Christina Block aussagen. Ottmar Kuri ist als Zeuge vor dem Landgericht Hamburg geladen. Dabei soll es um ein Gespräch Anfang 2024 gehen, an dem Kuri beteiligt gewesen sein soll. Christina Block ist angeklagt, eine israelische Sicherheitsfirma mit der Entführung ihrer beiden Kinder aus Dänemark beauftragt zu haben. Die Unternehmerin bestreitet die Vorwürfe. Der Prozess wird heute nach einer längeren Pause fortgesetzt. Persönliche Gegenstände von Brigitte Bardot werden heute in Paris versteigert. Mehr als 280 Stücke der im vergangenen Jahr gestorbenen Schauspielerin kommen unter den Hammer. Darunter sind eine Schreibmaschine, Ballettschuhe, Porträts und kleine Erinnerungsstücke. Die meisten Gegenstände werden auf weniger als 100 Euro geschätzt. Ein Teil des Erlöses geht an die von Bardot gegründete Tierschutzstiftung, der andere an ihren Sohn. Jürgen Klopp startet heute mit der Fußballnationalmannschaft in die Vorbereitung auf die Nations League. Der neue Bundestrainer versammelt zunächst 24 Spieler in Herzogenaurach. Am Donnerstag steht in den Niederlanden das erste Spiel unter Klopp an. Am Sonntag geht es gegen Griechenland. Für die Nationalmannschaft ist es der Neustart nach dem frühen Aus bei der WM im Sommer.
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2: Heute tagsüber zeigt sich der Südwesten heiter und sonnig, während im Nordosten noch einzelne Schauer unterwegs sind, bei Höchstwerten von 16 bis 23 Grad. Morgen wird es nach Nebelauflösung oft freundlich und überwiegend trocken, mit Höchstwerten zwischen 18 und 23 Grad.
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2: Ich bin Silke Rech. Das wird der Tag. Der frühere Bundesverkehrsminister Scheuer steht ab morgen in Berlin vor Gericht. Die Staatsanwaltschaft wirft dem CSU-Politiker vor, vor dem Untersuchungsausschuss zur gescheiterten Pkw-Maut falsch ausgesagt zu haben. Mitangeklagt ist der frühere Staatssekretär Schulz. Beide bestreiten die Vorwürfe. Für den Prozess sind bisher 12 Verhandlungstage angesetzt. Ein Urteil könnte Ende November fallen. Die geplante Pkw-Maut war 2019 vom Europäischen Gerichtshof gestoppt worden. Scheuer war damals Bundesverkehrsminister. Die IG Metall will heute bundesweit gegen weitere Einschnitte in der Autoindustrie protestieren. Bei rund 280 Aktionen sollen mehr als 100.000 Menschen mitmachen. Geplant sind unter anderem Betriebsversammlungen, Kundgebungen und gemeinsame Mittagspausen. Die Gewerkschaft fordert von den Unternehmen mehr Investitionen in ihre Standorte in Deutschland. Außerdem will sie die 35-Stunden-Woche erhalten und höhere Zölle auf chinesische Autos. Im Prozess um die Entführung der Block-Kinder soll heute der frühere Anwalt von Christina Block aussagen. Ottmar Kuri ist als Zeuge vor dem Landgericht Hamburg geladen. Dabei soll es um ein Gespräch Anfang 2024 gehen, an dem Kuri beteiligt gewesen sein soll. Christina Block ist angeklagt, eine israelische Sicherheitsfirma mit der Entführung ihrer beiden Kinder aus Dänemark beauftragt zu haben. Die Unternehmerin bestreitet die Vorwürfe. Der Prozess wird heute nach einer längeren Pause fortgesetzt. Persönliche Gegenstände von Brigitte Bardot werden heute in Paris versteigert. Mehr als 280 Stücke der im vergangenen Jahr gestorbenen Schauspielerin kommen unter den Hammer. Darunter sind eine Schreibmaschine, Ballettschuhe, Porträts und kleine Erinnerungsstücke. Die meisten Gegenstände werden auf weniger als 100 Euro geschätzt. Ein Teil des Erlöses geht an die von Bardot gegründete Tierschutzstiftung, der andere an ihren Sohn. Jürgen Klopp startet heute mit der Fußballnationalmannschaft in die Vorbereitung auf die Nations League. Der neue Bundestrainer versammelt zunächst 24 Spieler in Herzogenaurach. Am Donnerstag steht in den Niederlanden das erste Spiel unter Klopp an. Am Sonntag geht es gegen Griechenland. Für die Nationalmannschaft ist es der Neustart nach dem frühen Aus bei der WM im Sommer.
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2: Heute tagsüber zeigt sich der Südwesten heiter und sonnig, während im Nordosten noch einzelne Schauer unterwegs sind, bei Höchstwerten von 16 bis 23 Grad. Morgen wird es nach Nebelauflösung oft freundlich und überwiegend trocken, mit Höchstwerten zwischen 18 und 23 Grad.
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3: Ich bin Jerome Nussbaum. Bei der Landtagswahl in Mecklenburg-Vorpommern hat die CDU eine historische Niederlage erlitten. Ihr Stimmenanteil ist so gering, dass sie sogar den Wiedereinzug ins Parlament verpasst hat, gab die Wahlleitung in der Nacht bekannt. Demnach kommt die CDU auf 4,9%, knapp vor dem BSW mit 4,8%. Die AfD hat die Wahl mit 38,2% gewonnen, gefolgt von der SPD mit Ministerpräsidentin Schwesig. Sie erhielt 35,5%. Damit spricht vieles für eine rot-rot-grüne Koalition unter Schwesig. Sie sagte der ARD am Abend:
4: Die AfD wird keine Regierung stellen können. Die Mehrheit der Bürgerinnen und Bürger hat sich heute ganz klar für demokratische Parteien entschieden. Und deshalb stehe ich bereit für eine stabile demokratische Regierung.
3: Die mitregierende Linke kommt laut vorläufigem Ergebnis auf 6,5%, die Grünen liegen bei 5,7%. In Berlin ist die Linke als stärkste Kraft aus der Abgeordnetenhauswahl hervorgegangen. Ihr Ergebnis 25,7%. Dahinter folgen die CDU mit 18,8% und die AfD mit 16,3%. Die Grünen kommen auf 14,3% und die SPD auf 12,1%. Damit hat die schwarz-rote Landeskoalition ihre Mehrheit verloren. CDU-Spitzenkandidat Evers setzt nun auf ein Bündnis der Stabilität.
5: Alle Parteien der gesellschaftlichen Mitte haben bei dieser Wahl verloren. Das kann aber nicht bedeuten für uns, dass wir uns als gesellschaftliche Mitte aufgeben. Ich glaube, wir müssen alles daran setzen, im Miteinander zu schaffen, die Polarisierung dieser Stadt und unserer Gesellschaft zu überwinden.
3: Der Regierungsauftrag geht jedoch an linken Spitzenkandidatin Ehralp. Sie kündigte in der ARD an, in Sondierungsgesprächen an ihrer Kernforderung der Enteignung der Wohnungskonzerne festhalten zu wollen. Die Grünen kamen bei der Wahl auf 14,3%. BSW und FDP schaffen es nicht ins Abgeordnetenhaus. Bundeskanzler Merz hat bereits wenige Minuten nach der ersten Wahlprognose am Abend eine Ansprache gehalten. Während die Opposition im Bundestag auf einen Rücktritt gesetzt hatte, machte Merz jedoch deutlich, dass er an seinen Ämtern festhalten will, genauso an den Reformplänen der Bundesregierung. Merz bezeichnete die Reformen als das Mittel gegen das, nach seinen Worten, autoritäre Gift, das mit der Faszination des Autoritären immer tiefer in unsere Gesellschaft eindringe. Was nun zu tun sei, erfordere Rückgrat, Standhaftigkeit und Geduld. Das Institut der deutschen Wirtschaft hat seine Wachstumsprognose für dieses Jahr deutlich angehoben. Statt mit 0,4% wird nun mit einem Plus von 1,2% gerechnet. Als Hauptgrund wird demnach ein überraschend gutes erstes Halbjahr gesehen. Risiken für die Wirtschaft blieben aber die Kriege in der Ukraine und in Nahost oder auch das Niedrigwasser in europäischen Flüssen. In der ersten Fußball-Bundesliga hat Bayer Leverkusen mit 2:0 gegen RB Leipzig gewonnen. Außerdem besiegte Paderborn Hoffenheim mit 3:1. Schalke und Elversberg trennten sich 0:0. In der zweiten Liga kamen Energie Cottbus und St. Pauli auf ein 1:1 Unentschieden und Bielefeld und Heidenheim auf ein 2:2. Hannover konnte sich mit 2:1 gegen Bochum durchsetzen.
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2: Die Temperaturen liegen im Moment in Köln bei 11 Grad, 12 messen wir in Berlin und 9 Grad sind es in Stuttgart. Heute wird es in der Nordosthälfte überwiegend stark bewölkt bleiben, dazu gibt es Schauer und einzelne Gewitter. In der Südwesthälfte wird es dagegen freundlich sein, teils mit viel Sonnenschein und es bleibt trocken. Die Höchstwerte liegen zwischen 16 und 20 Grad, im Südwesten bei Werten zwischen 19 und 23 Grad.
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2: Ich bin Jerome Nussbaum. Bei der Landtagswahl in Mecklenburg-Vorpommern hat die CDU eine historische Niederlage erlitten. Ihr Stimmenanteil ist so gering, dass sie sogar den Wiedereinzug ins Parlament verpasst hat, gab die Wahlleitung in der Nacht bekannt. Demnach kommt die CDU auf 4,9%, knapp vor dem BSW mit 4,8%. Die AfD hat die Wahl mit 38,2% gewonnen, gefolgt von der SPD mit Ministerpräsidentin Schwesig. Sie erhielt 35,5%. Damit spricht vieles für eine rot-rot-grüne Koalition unter Schwesig. Sie sagte der ARD am Abend:
3: Die AfD wird keine Regierung stellen können. Die Mehrheit der Bürgerinnen und Bürger hat sich heute ganz klar für demokratische Parteien entschieden. Und deshalb stehe ich bereit für eine stabile demokratische Regierung.
2: Die mitregierende Linke kommt laut vorläufigem Ergebnis auf 6,5%. Die Grünen liegen bei 5,7%. In Berlin ist die Linke als stärkste Kraft aus der Abgeordnetenhauswahl hervorgegangen. Ihr Ergebnis 25,7%. Dahinter folgen die CDU mit 18,8% und die AfD mit 16,3%. Die Grünen kommen auf 14,3% und die SPD auf 12,1%. Damit hat die schwarz-rote Landeskoalition ihre Mehrheit verloren. CDU-Spitzenkandidat Evers setzt nun auf ein Bündnis der Stabilität.
4: Alle Parteien der gesellschaftlichen Mitte haben bei dieser Wahl verloren. Das kann aber nicht bedeuten für uns, dass wir uns als gesellschaftliche Mitte aufgeben. Ich glaube, wir müssen alles daran setzen, im Miteinander zu schaffen, die Polarisierung dieser Stadt und unserer Gesellschaft zu überwinden.
2: Der Regierungsauftrag geht jedoch an linken Spitzenkandidatin Ehralp. Sie kündigte in der ARD an, in Sondierungsgesprächen an ihrer Kernforderung der Enteignung der Wohnungskonzerne festhalten zu wollen. Die Grünen kamen bei der Wahl auf 14,3%. BSW und FDP schaffen es nicht ins Abgeordnetenhaus. Bundeskanzler Merz hat bereits wenige Minuten nach der ersten Wahlprognose am Abend eine Ansprache gehalten. Während die Opposition im Bundestag auf einen Rücktritt gesetzt hatte, machte Merz jedoch deutlich, dass er an seinen Ämtern festhalten will, genauso an den Reformplänen der Bundesregierung. Merz bezeichnete die Reformen als das Mittel gegen das, nach seinen Worten, autoritäre Gift, das mit der Faszination des Autoritären immer tiefer in unsere Gesellschaft eindringe. Was nun zu tun sei, erfordere Rückgrat, Standhaftigkeit und Geduld. Das Institut der deutschen Wirtschaft hat seine Wachstumsprognose für dieses Jahr deutlich angehoben. Statt mit 0,4% wird nun mit einem Plus von 1,2% gerechnet. Als Hauptgrund wird demnach ein überraschend gutes erstes Halbjahr gesehen. Risiken für die Wirtschaft blieben aber die Kriege in der Ukraine und in Nahost oder auch das Niedrigwasser in europäischen Flüssen. In der ersten Fußball-Bundesliga hat Bayer Leverkusen mit 2:0 gegen RB Leipzig gewonnen. Außerdem besiegte Paderborn Hoffenheim mit 3:1. Schalke und Elversberg trennten sich 0:0. In der zweiten Liga kamen Energie Cottbus und St. Pauli auf ein 1:1 Unentschieden und Bielefeld und Heidenheim auf ein 2:2. Hannover konnte sich mit 2:1 gegen Bochum durchsetzen.
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2: Die Temperaturen liegen im Moment in Köln bei 11 Grad, 12 messen wir in Berlin und 9 Grad sind es in Stuttgart. Heute wird es in der Nordosthälfte überwiegend stark bewölkt bleiben, dazu gibt es Schauer und einzelne Gewitter. In der Südwesthälfte wird es dagegen freundlich sein, teils mit viel Sonnenschein und es bleibt trocken. Die Höchstwerte liegen zwischen 16 und 20 Grad, im Südwesten bei Werten zwischen 19 und 23 Grad.
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2: Ich bin Jerome Nussbaum. Bei der Landtagswahl in Mecklenburg-Vorpommern hat die CDU eine historische Niederlage erlitten. Ihr Stimmenanteil ist so gering, dass sie sogar den Wiedereinzug ins Parlament verpasst hat, gab die Wahlleitung in der Nacht bekannt. Demnach kommt die CDU auf 4,9%, knapp vor dem BSW mit 4,8%. Die AfD hat die Wahl mit 38,2% gewonnen, gefolgt von der SPD mit Ministerpräsidentin Schwesig. Sie erhielt 35,5%. Damit spricht vieles für eine rot-rot-grüne Koalition unter Schwesig. Sie sagte der ARD am Abend:
3: Die AfD wird keine Regierung stellen können. Die Mehrheit der Bürgerinnen und Bürger hat sich heute ganz klar für demokratische Parteien entschieden. Und deshalb stehe ich bereit für eine stabile demokratische Regierung.
2: Die mitregierende Linke kommt laut vorläufigem Ergebnis auf 6,5%, die Grünen liegen bei 5,7%. In Berlin ist die Linke als stärkste Kraft aus der Abgeordnetenhauswahl hervorgegangen. Ihr Ergebnis 25,7%. Dahinter folgen die CDU mit 18,8% und die AfD mit 16,3%. Die Grünen kommen auf 14,3% und die SPD auf 12,1%. Damit hat die schwarz-rote Landeskoalition ihre Mehrheit verloren. CDU-Spitzenkandidat Evers setzt nun auf ein Bündnis der Stabilität.
4: Alle Parteien der gesellschaftlichen Mitte haben bei dieser Wahl verloren. Das kann aber nicht bedeuten für uns, dass wir uns als gesellschaftliche Mitte aufgeben. Ich glaube, wir müssen alles daran setzen, im Miteinander zu schaffen, die Polarisierung dieser Stadt und unserer Gesellschaft zu überwinden.
2: Der Regierungsauftrag geht jedoch an linken Spitzenkandidatin Ehralp. Sie kündigte in der ARD an, in Sondierungsgesprächen an ihrer Kernforderung der Enteignung der Wohnungskonzerne festhalten zu wollen. Die Grünen kamen bei der Wahl auf 14,3%. BSW und FDP schaffen es nicht ins Abgeordnetenhaus. Bundeskanzler Merz hat bereits wenige Minuten nach der ersten Wahlprognose am Abend eine Ansprache gehalten. Während die Opposition im Bundestag auf einen Rücktritt gesetzt hatte, machte Merz jedoch deutlich, dass er an seinen Ämtern festhalten will, genauso an den Reformplänen der Bundesregierung. Merz bezeichnete die Reformen als das Mittel gegen das, nach seinen Worten, autoritäre Gift, das mit der Faszination des Autoritären immer tiefer in unsere Gesellschaft eindringe. Was nun zu tun sei, erfordere Rückgrat, Standhaftigkeit und Geduld. Das Institut der deutschen Wirtschaft hat seine Wachstumsprognose für dieses Jahr deutlich angehoben. Statt mit 0,4% wird nun mit einem Plus von 1,2% gerechnet. Als Hauptgrund wird demnach ein überraschend gutes erstes Halbjahr gesehen. Risiken für die Wirtschaft blieben aber die Kriege in der Ukraine und in Nahost oder auch das Niedrigwasser in europäischen Flüssen. In der ersten Fußball-Bundesliga hat Bayer Leverkusen mit 2:0 gegen RB Leipzig gewonnen. Außerdem besiegte Paderborn Hoffenheim mit 3:1. Schalke und Elversberg trennten sich 0:0. In der zweiten Liga kamen Energie Cottbus und St. Pauli auf ein 1:1 Unentschieden und Bielefeld und Heidenheim auf ein 2:2. Hannover konnte sich mit 2:1 gegen Bochum durchsetzen.
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2: Und hier die aktuellen Temperaturen. 13 Grad messen wir in Hamburg, 12 sind es in Dresden und 11 Grad messen wir in Frankfurt am Main. Heute wird es in der Nordosthälfte überwiegend stark bewölkt bleiben. Dazu gibt es Schauer und einzelne Gewitter. In der Südwesthälfte wird es dagegen freundlich sein, teils mit viel Sonnenschein und es bleibt trocken. Die Höchstwerte liegen zwischen 16 und 20 Grad, im Südwesten bei Werten zwischen 19 und 23 Grad.
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2: Ich bin Jerome Nussbaum. Die Wahlen in Berlin und Mecklenburg-Vorpommern sind entschieden. Seit der Nacht steht fest, dass es die CDU nicht wieder in den Landtag von Schwerin schafft. Sie kam auf nur 4,9% der Stimmen. Schon kurz nach der ersten Prognose gab Bundeskanzler Merz sein Statement ab.
3: Heute haben wir zwei Wahlen erlebt mit sehr unterschiedlichen Ergebnissen. Das Ergebnis in Mecklenburg-Vorpommern können wir nicht schönreden. Es ist ein Desaster. Die CDU hat gekämpft, aber es ist am Ende die CDU zerrieben worden in der Zuspitzung zwischen SPD und AfD.
2: Wahlsieger in Mecklenburg-Vorpommern ist die AfD mit gut 38%, gefolgt von der SPD mit 35,5%. Damit wird wohl Ministerpräsidentin Schwesig weiter regieren können, bräuchte aber zusätzlich zu den Linken für eine Mehrheit noch die Grünen. In Berlin kommt die CDU immerhin auf Platz 2 mit 18,8%. Der Wahlsieg geht aber an die Linke mit Spitzenkandidatin Ehralb. Sie erreichte 25,7% der Stimmen. Berlins langjährige Regierungspartei SPD schafft es nur auf 12,1%. Spitzenkandidat Krach.
4: Das ist eine Zäsur für die Berliner SPD, denn wir waren Jahre, Jahrzehnte die Berlin-Partei. Und heute kann man definitiv nicht mehr sagen, dass wir sie sind.
2: Um mit der Linken regieren zu können, bräuchte es in den Sondierungsgesprächen einen Kompromiss zu den von der Linken geforderten Enteignung der Wohnungsunternehmen. Krach hatte das zuletzt abgelehnt. In Russland hat es bei der Parlamentswahl keine Überraschung gegeben. Die Kreml-Partei Geeintes Russland wurde nach ersten Hochrechnungen mit 57% der Stimmen zur Wahlsiegerin erklärt. Oppositionskräfte durften sich nicht beteiligen, stattdessen nur Parteien, die loyal zu Staatschef Putin stehen. Aus Moskau wurden Probleme mit dem elektronischen Wahlsystem gemeldet. Von Cyberangriffen ist dort die Rede. Der frühere Bundesverkehrsminister Scheuer muss sich wegen der gescheiterten Pkw-Maut vor dem Landgericht Berlin verantworten. Es geht um seine Aussagen vor dem Untersuchungsausschuss.
5: Die Staatsanwaltschaft hatte nach mehreren Strafanzeigen von Privatpersonen ermittelt und Anklage gegen Scheuer erhoben. Ihm wird vorgeworfen, im Untersuchungsausschuss des Bundestags gelogen zu haben. Er hatte damals beteuert, sich nicht an ein Angebot der Mautbetreiberfirmen erinnern zu können, mit der Vertragsunterzeichnung zu warten, bis ein Urteil des Europäischen Gerichtshofs vorliegt. Neben Scheuer muss sich auch sein damaliger Staatssekretär Schulz wegen Falschaussage verantworten. Ulrike Klein, Redaktion.
2: In der ersten Fußball-Bundesliga hat Bayer Leverkusen mit 2:0 gegen RB Leipzig gewonnen. Außerdem besiegte Paderborn Hoffenheim mit 3:1. Schalke und Elversberg trennten sich 0:0. In der zweiten Liga kamen Energie Cottbus und St. Pauli auf ein 1:1 Unentschieden und Bielefeld und Heidenheim auf ein 2:2. Hannover konnte sich mit 2:1 gegen Bochum durchsetzen.
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2: Und hier die aktuellen Temperaturen. 13 Grad messen wir in Hamburg, 12 sind es in Dresden und 11 Grad messen wir in Frankfurt am Main. Heute wird es in der Nordosthälfte überwiegend stark bewölkt bleiben. Dazu gibt es Schauer und einzelne Gewitter. In der Südwesthälfte wird es dagegen freundlich sein, teils mit viel Sonnenschein und es bleibt trocken. Die Höchstwerte liegen zwischen 16 und 20 Grad, im Südwesten bei Werten zwischen 19 und 23 Grad.
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2: Ich bin Jerome Nussbaum. Die Wahlen in Berlin und Mecklenburg-Vorpommern sind entschieden. Seit der Nacht steht fest, dass es die CDU nicht wieder in den Landtag von Schwerin schafft. Sie kam auf nur 4,9% der Stimmen. Schon kurz nach der ersten Prognose gab Bundeskanzler Merz sein Statement ab.
3: Heute haben wir zwei Wahlen erlebt mit sehr unterschiedlichen Ergebnissen. Das Ergebnis in Mecklenburg-Vorpommern können wir nicht schönreden. Es ist ein Desaster. Die CDU hat gekämpft, aber es ist am Ende die CDU zerrieben worden in der Zuspitzung zwischen SPD und AfD.
2: Wahlsieger in Mecklenburg-Vorpommern ist die AfD mit gut 38%, gefolgt von der SPD mit 35,5%. Damit wird wohl Ministerpräsidentin Schwesig weiter regieren können, bräuchte aber zusätzlich zu den Linken für eine Mehrheit noch die Grünen. In Berlin kommt die CDU immerhin auf Platz 2 mit 18,8%. Der Wahlsieg geht aber an die Linke mit Spitzenkandidatin Ehralp. Sie erreichte 25,7% der Stimmen. Berlins langjährige Regierungspartei SPD schafft es nur auf 12,1%. Spitzenkandidat Krach.
4: Das ist eine Zäsur für die Berliner SPD, denn wir waren Jahre, Jahrzehnte die Berlin-Partei. Und heute kann man definitiv nicht mehr sagen, dass wir sie sind.
2: Um mit der Linken regieren zu können, bräuchte es in den Sondierungsgesprächen einen Kompromiss zu den von der Linken geforderten Enteignung der Wohnungsunternehmen. Krach hatte das zuletzt abgelehnt. In Russland hat es bei der Parlamentswahl keine Überraschung gegeben. Die Kreml-Partei Geeintes Russland wurde nach ersten Hochrechnungen mit 57% der Stimmen zur Wahlsiegerin erklärt. Oppositionskräfte durften sich nicht beteiligen, stattdessen nur Parteien, die loyal zu Staatschef Putin stehen. Aus Moskau wurden Probleme mit dem elektronischen Wahlsystem gemeldet. Von Cyberangriffen ist dort die Rede. Der frühere Bundesverkehrsminister Scheuer muss sich wegen der gescheiterten Pkw-Maut vor dem Landgericht Berlin verantworten. Es geht um seine Aussagen vor dem Untersuchungsausschuss.
5: Die Staatsanwaltschaft hatte nach mehreren Strafanzeigen von Privatpersonen ermittelt und Anklage gegen Scheuer erhoben. Ihm wird vorgeworfen, im Untersuchungsausschuss des Bundestags gelogen zu haben. Er hatte damals beteuert, sich nicht an ein Angebot der Mautbetreiberfirmen erinnern zu können, mit der Vertragsunterzeichnung zu warten, bis ein Urteil des Europäischen Gerichtshofs vorliegt. Neben Scheuer muss sich auch sein damaliger Staatssekretär Schulz wegen Falschaussage verantworten. Ulrike Klein, Redaktion.
2: In der ersten Fußball-Bundesliga hat Bayer Leverkusen mit 2:0 gegen RB Leipzig gewonnen. Außerdem besiegte Paderborn Hoffenheim mit 3:1. Schalke und Elversberg trennten sich 0:0. In der zweiten Liga kamen Energie Cottbus und St. Pauli auf ein 1:1 Unentschieden und Bielefeld und Heidenheim auf ein 2:2. Hannover konnte sich mit 2:1 gegen Bochum durchsetzen.
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2: Wir schauen auf die aktuellen Temperaturen. Berlin 15 Grad, Dresden 13 und 14 sind es in Stuttgart. In der Nordosthälfte bleibt es heute überwiegend stark bewölkt. Auch Schauer und einzelne kurze Gewitter sind möglich. In der Südwesthälfte zeigt sich dagegen die Sonne und es soll trocken bleiben. Die Höchstwerte reichen von 16 bis 22 Grad. Morgen geht es dann im äußersten Nordwesten stark bewölkt weiter. In der Mitte und im Südosten sind auch einige Wolken unterwegs. Sonst wird es nach Nebel am Morgen vielfach heiter bis sonnig. Bei Werten zwischen 15 und 23 Grad.
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2: Ich bin Jerome Nussbaum. Innerhalb der schwarz-roten Bundesregierung gibt es gemischte Reaktionen auf die Wahlergebnisse aus Mecklenburg-Vorpommern und Berlin. SPD-Chef Klingbeil räumte ein, dass es der Bundesregierung nicht gelungen sei, für die geplanten Reformen zu werben. Bundeskanzler Merz kündigte an, die Reformen wie geplant umzusetzen.
3: Die Antwort muss sein, unser Land fit zu machen für die Zukunft. Ich möchte, dass unser Land wieder ein Land des Aufbruchs wird. Ich möchte, dass unser Land wieder in seine eigene Kraft vertraut. Ich möchte, dass in unserem Land das Aufstiegs- und Wohlstandsversprechen auch und gerade für die jungen Menschen gilt. Wohlstand auch für die junge Generation muss eigentlich die Fortsetzung des berühmten Buches von Ludwig Erhard heißen, der einmal geschrieben hat, Wohlstand für alle.
2: Die stellvertretende SPD-Bundesvorsitzende Petra Köpping aus Sachsen sprach sich dagegen dafür aus, dass CDU und SPD noch einmal über einzelne Gesetzesvorhaben sprechen, etwa bei Rente und Pflege. Eine Personaldebatte helfe nicht weiter. Die IG Metall hat für heute in der Autobranche zu einem bundesweiten Aktionstag aufgerufen. Rund 280 Protestaktionen sind angekündigt.
4: Es gibt Betriebsversammlungen in Unternehmen, aktive Mittagspausen und öffentliche Kundgebungen. Mehr als 100.000 Beschäftigte sollten mobilisiert werden. Zuletzt hatten die großen Autohersteller starke Einschnitte angekündigt, darunter Volkswagen, wo bis zu 60.000 Stellen in den nächsten Jahren wegfallen sollen. Ulrike Klein, Redaktion.
2: Das Institut der deutschen Wirtschaft hat seine Wachstumsprognose für dieses Jahr deutlich angehoben. Statt mit 0,4% wird nun mit einem Plus von 1,2% gerechnet. Als Hauptgrund wird demnach ein überraschend gutes erstes Halbjahr gesehen, berichtet die Nachrichtenagentur Reuters. Risiken für die Wirtschaft blieben die Kriege in der Ukraine und in Nahost oder auch das Niedrigwasser in europäischen Flüssen. Der ukrainische Präsident Zelensky wird sich nach eigenen Angaben wieder mit US-Präsident Trump treffen. Das kündigte er nach einem Telefonat mit Trump an. Demnach soll es am Rande der UN-Vollversammlung in New York zu dem Treffen kommen. Mit Blick auf eine Beilegung des Krieges mit Russland könne dies viel verändern, so Zelensky. Er sprach von einer diplomatischen Dynamik sowie von neuen Ideen zur Klärung grundlegender Sicherheitsfragen. Beamte der US-Einwanderungsbehörde ICE haben in Texas wieder einen Mann angeschossen. Er kam laut dem Bürgermeister von Austin schwer verletzt ins Krankenhaus, schwebt aber nicht in Lebensgefahr. Bei dem Verwundeten handelt es sich demnach um einen 28-Jährigen aus Venezuela. In Minnesota waren zwei US-Bürger durch Schüsse von ICE-Kräften getötet worden. Das Münchner Oktoberfest hat zum Auftakt am Wochenende knapp 1 Million Besucher gezählt. Allein am Samstag kamen rund 450.000 Menschen. Einen besseren Auftakt könne man sich nicht wünschen, sagte Wiesenchef Scharpf. Polizei und Rettungsdienst sprachen von einem unterm Strich ruhigen Verlauf.
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2: Wir schauen auf die aktuellen Temperaturen. Berlin 15 Grad, Dresden 13 und 14 sind es in Stuttgart. In der Nordosthälfte bleibt es heute überwiegend stark bewölkt. Auch Schauer und einzelne kurze Gewitter sind möglich. In der Südwesthälfte zeigt sich dagegen die Sonne und es soll trocken bleiben. Die Höchstwerte reichen von 16 bis 22 Grad. Morgen geht es dann im äußersten Nordwesten stark bewölkt weiter. In der Mitte und im Südosten sind auch einige Wolken unterwegs. Sonst wird es nach Nebel am Morgen vielfach heiter bis sonnig. Bei Werten zwischen 15 und 23 Grad.
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2: Ich bin Jerome Nussbaum. Innerhalb der schwarz-roten Bundesregierung gibt es gemischte Reaktionen auf die Wahlergebnisse aus Mecklenburg-Vorpommern und Berlin. SPD-Chef Klingbeil räumte ein, dass es der Bundesregierung nicht gelungen sei, für die geplanten Reformen zu werben. Bundeskanzler Merz kündigte an, die Reformen wie geplant umzusetzen.
3: Die Antwort muss sein, unser Land fit zu machen für die Zukunft. Ich möchte, dass unser Land wieder ein Land des Aufbruchs wird. Ich möchte, dass unser Land wieder in seine eigene Kraft vertraut. Ich möchte, dass in unserem Land das Aufstiegs- und Wohlstandsversprechen auch und gerade für die jungen Menschen gilt. Wohlstand auch für die junge Generation muss eigentlich die Fortsetzung des berühmten Buches von Ludwig Erhard heißen, der einmal geschrieben hat, Wohlstand für alle.
2: Die stellvertretende SPD-Bundesvorsitzende Petra Köpping aus Sachsen sprach sich dagegen dafür aus, dass CDU und SPD noch einmal über einzelne Gesetzesvorhaben sprechen, etwa bei Rente und Pflege. Eine Personaldebatte helfe nicht weiter. Die IG Metall hat für heute in der Autobranche zu einem bundesweiten Aktionstag aufgerufen. Rund 280 Protestaktionen sind angekündigt.
4: Es gibt Betriebsversammlungen in Unternehmen, aktive Mittagspausen und öffentliche Kundgebungen. Mehr als 100.000 Beschäftigte sollten mobilisiert werden. Zuletzt hatten die großen Autohersteller starke Einschnitte angekündigt, darunter Volkswagen, wo bis zu 60.000 Stellen in den nächsten Jahren wegfallen sollen. Ulrike Klein, Redaktion.
2: Das Institut der deutschen Wirtschaft hat seine Wachstumsprognose für dieses Jahr deutlich angehoben. Statt mit 0,4% wird nun mit einem Plus von 1,2% gerechnet. Als Hauptgrund wird demnach ein überraschend gutes erstes Halbjahr gesehen, berichtet die Nachrichtenagentur Reuters. Risiken für die Wirtschaft blieben die Kriege in der Ukraine und in Nahost oder auch das Niedrigwasser in europäischen Flüssen. Der ukrainische Präsident Zelensky wird sich nach eigenen Angaben wieder mit US-Präsident Trump treffen. Das kündigte er nach einem Telefonat mit Trump an. Demnach soll es am Rande der UN-Vollversammlung in New York zu dem Treffen kommen. Mit Blick auf eine Beilegung des Krieges mit Russland könne dies viel verändern, so Zelensky. Er sprach von einer diplomatischen Dynamik sowie von neuen Ideen zur Klärung grundlegender Sicherheitsfragen. Beamte der US-Einwanderungsbehörde ICE haben in Texas wieder einen Mann angeschossen. Er kam laut dem Bürgermeister von Austin schwer verletzt ins Krankenhaus, schwebt aber nicht in Lebensgefahr. Bei dem Verwundeten handelt es sich demnach um einen 28-Jährigen aus Venezuela. In Minnesota waren zwei US-Bürger durch Schüsse von ICE-Kräften getötet worden. Das Münchner Oktoberfest hat zum Auftakt am Wochenende knapp 1 Million Besucher gezählt. Allein am Samstag kamen rund 450.000 Menschen. Einen besseren Auftakt könne man sich nicht wünschen, sagte Wiesnchef Scharpf. Polizei und Rettungsdienst sprachen von einem unterm Strich ruhigen Verlauf.
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2: Die aktuellen Temperaturen: Bremen 17 Grad, Dresden 14 und 15 messen wir in München. In der Nordosthälfte bleibt es heute überwiegend stark bewölkt, auch Schauer und einzelne kurze Gewitter sind möglich. In der Südwesthälfte zeigt sich dagegen die Sonne und es soll trocken bleiben. Die Höchstwerte reichen von 16 bis 22 Grad. Morgen geht es dann im äußersten Nordwesten stark bewölkt weiter. In der Mitte und im Südosten sind auch einige Wolken unterwegs. Sonst wird es nach Nebel am Morgen vielfach heiter bis sonnig, bei Werten zwischen 15 und 23 Grad.
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2: Ich bin Jerome Nussbaum. AfD-Co-Parteichef Chrupalla rechnet in Mecklenburg-Vorpommern nach der Landtagswahl nicht mit einer Regierungsverantwortung. Er sagte der ARD, seine Partei habe die Wahl zwar klar gewonnen und die CDU pulverisiert. Er räumte aber auch ein, dass es nach jetzigem Stand wahrscheinlich nach Rot-Rot-Grün aussieht. Die SPD von Ministerpräsidentin Schwesig hatte gestern 35,5% der Stimmen geholt. Schwesig sagte der ARD,
3: die AfD hatte ja vor, hier die absolute Mehrheit zu holen, eine Alleinregierung zu stellen. Und ja, da war ich auch die Frau gegen Blau, um das zu verhindern. Und das ist gelungen.
2: Die AfD kam auf gut 38%, kann aber nicht mit einem Bündnispartner rechnen. Die schwarz-rote Landeskoalition in Berlin wird abgelöst. Die CDU erreichte bei der Abgeordnetenhauswahl Platz 2 mit 18,8%, die SPD 12,1. Der Wahlsieg ging an die Linke mit Spitzenkandidatin Ehralp. Sie erreichte 25,7% und strebt nun einen Politikwechsel an. Das wichtigste Ziel sei, die Mietenkrise anzugehen, sagte sie der ARD. Die meisten Schnittmengen sehe sie mit Grünen und SPD. Der frühere Bundesverkehrsminister Scheuer muss sich ab heute im Fall der gescheiterten Pkw-Maut vor dem Landgericht Berlin verantworten. Es geht um seine Aussagen vor dem Untersuchungsausschuss des Bundestags.
4: Die Staatsanwaltschaft hatte nach mehreren Strafanzeigen von Privatpersonen ermittelt und Anklage gegen Scheuer erhoben. Ihm wird vorgeworfen, im Untersuchungsausschuss des Bundestags gelogen zu haben. Er hatte damals beteuert, sich nicht an ein Angebot der Mautbetreiberfirmen erinnern zu können, mit der Vertragsunterzeichnung zu warten, bis ein Urteil des Europäischen Gerichtshofs vorliegt. Neben Scheuer muss sich auch sein damaliger Staatssekretär Schulz wegen Falschaussage verantworten. Ulrike Klein, Redaktion.
2: Pakistan hat neue Luftangriffe auf Afghanistan geflogen. Aus Sicherheitskreisen in Pakistan hieß es, dass mutmaßliche Verstecke militanter Gruppen im Osten Afghanistans attackiert worden seien. Demnach wurden 28 Kämpfer getötet. Die Taliban-Regierung sprach dagegen von 3 getöteten Zivilisten. Die Luftangriffe waren eine Reaktion auf 2 tödliche Attacken auf pakistanische Sicherheitskräfte gestern in der Grenzregion. Eine Umfrage zum Design der neuen Euro-Banknoten endet heute. Noch bis Mitternacht kann man online bei der Europäischen Zentralbank abstimmen. Mehr als 9 Millionen Menschen haben laut EZB schon teilgenommen. 2 Themen gibt es, Kultur und Natur. So gibt es Motive mit berühmten Europäern wie Leonardo da Vinci oder Bilder mit Vögeln und Flüssen.
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2: Die aktuellen Temperaturen: Bremen 17 Grad, Dresden 14 und 15 messen wir in München. In der Nordosthälfte bleibt es heute überwiegend stark bewölkt, auch Schauer und einzelne kurze Gewitter sind möglich. In der Südwesthälfte zeigt sich dagegen die Sonne und es soll trocken bleiben. Die Höchstwerte reichen von 16 bis 22 Grad. Morgen geht es dann im äußersten Nordwesten stark bewölkt weiter. In der Mitte und im Südosten sind auch einige Wolken unterwegs. Sonst wird es nach Nebel am Morgen vielfach heiter bis sonnig, bei Werten zwischen 15 und 23 Grad.
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2: Ich bin Jerome Nussbaum. AfD-Co-Parteichef Chrupalla rechnet in Mecklenburg-Vorpommern nach der Landtagswahl nicht mit einer Regierungsverantwortung. Er sagte der ARD, seine Partei habe die Wahl zwar klar gewonnen und die CDU pulverisiert. Er räumte aber auch ein, dass es nach jetzigem Stand wahrscheinlich nach Rot-Rot-Grün aussieht. Die SPD von Ministerpräsidentin Schwesig hatte gestern 35,5% der Stimmen geholt. Schwesig sagte der ARD,
3: die AfD hatte ja vor, hier die absolute Mehrheit zu holen, eine Alleinregierung zu stellen. Und ja, da war ich auch die Frau gegen Blau, um das zu verhindern. Und das ist gelungen.
2: Die AfD kam auf gut 38%, kann aber nicht mit einem Bündnispartner rechnen. Die schwarz-rote Landeskoalition in Berlin wird abgelöst. Die CDU erreichte bei der Abgeordnetenhauswahl Platz 2 mit 18,8%, die SPD 12,1. Der Wahlsieg ging an die Linke mit Spitzenkandidatin Ehralp. Sie erreichte 25,7% und strebt nun einen Politikwechsel an. Das wichtigste Ziel sei, die Mietenkrise anzugehen, sagte sie der ARD. Die meisten Schnittmengen sehe sie mit Grünen und SPD. Der frühere Bundesverkehrsminister Scheuer muss sich ab heute im Fall der gescheiterten Pkw-Maut vor dem Landgericht Berlin verantworten. Es geht um seine Aussagen vor dem Untersuchungsausschuss des Bundestags.
4: Die Staatsanwaltschaft hatte nach mehreren Strafanzeigen von Privatpersonen ermittelt und Anklage gegen Scheuer erhoben. Ihm wird vorgeworfen, im Untersuchungsausschuss des Bundestags gelogen zu haben. Er hatte damals beteuert, sich nicht an ein Angebot der Mautbetreiberfirmen erinnern zu können, mit der Vertragsunterzeichnung zu warten, bis ein Urteil des Europäischen Gerichtshofs vorliegt. Neben Scheuer muss sich auch sein damaliger Staatssekretär Schulz wegen Falschaussage verantworten. Ulrike Klein, Redaktion.
2: Pakistan hat neue Luftangriffe auf Afghanistan geflogen. Aus Sicherheitskreisen in Pakistan hieß es, dass mutmaßliche Verstecke militanter Gruppen im Osten Afghanistans attackiert worden seien. Demnach wurden 28 Kämpfer getötet. Die Taliban-Regierung sprach dagegen von 3 getöteten Zivilisten. Die Luftangriffe waren eine Reaktion auf 2 tödliche Attacken auf pakistanische Sicherheitskräfte gestern in der Grenzregion. Eine Umfrage zum Design der neuen Euro-Banknoten endet heute. Noch bis Mitternacht kann man online bei der Europäischen Zentralbank abstimmen. Mehr als 9 Millionen Menschen haben laut EZB schon teilgenommen. 2 Themen gibt es, Kultur und Natur. So gibt es Motive mit berühmten Europäern wie Leonardo da Vinci oder Bilder mit Vögeln und Flüssen.
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2: Die aktuellen Temperaturen in Münster 18 Grad, in München 16 Grad und in Dresden 14 Grad. Tagsüber ist es im Nordosten meist stark bewölkt mit Schauern und einzelnen kurzen Gewittern. Über den Mittag und am Nachmittag zeigt sich nach Südwesten hin häufiger die Sonne und es bleibt trocken. Die Höchstwerte erreichen 16 bis 22 Grad. Morgen ist es im Nordwesten teils dichter bewölkt, sonst setzt sich nach Auflösung von Nebelfeldern oft heiteres bis sonniges Wetter durch und es bleibt weitgehend trocken. Die Höchstwerte liegen zwischen 15 und 23 Grad.
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2: Ich bin Henning Schwörer. Internationale Medien sehen die CDU nach den Wahlniederlagen in Mecklenburg-Vorpommern und Berlin in einer schweren Krise. Berichte aus Großbritannien, Frankreich, Polen und der Schweiz sprechen von einem Absturz der Union und schwindendem Rückhalt für Bundeskanzler Merz. Auch die Zusammenarbeit mit der SPD wird als schwierig beschrieben. Merz will laut den Berichten trotzdem im Amt bleiben und seine Reformen fortsetzen. China will die Beziehungen zu den USA stabilisieren. Wenige Tage vor dem geplanten Treffen von Präsident Xi Jinping mit Präsident Donald Trump spricht Peking von strategischer Stabilität.
3: Xi soll am Mittwoch auf einem Militärflughafen nahe Washington landen. Trump will ihn dort persönlich empfangen. Für Donnerstag ist ein Gespräch im Weißen Haus geplant. Dabei geht es um die angespannten Handelsbeziehungen, Trumps Zollpolitik, künstliche Intelligenz sowie die Kriege im Iran und in der Ukraine. Ulrike Klein, Redaktion.
2: In Deutschland werden deutlich mehr neue Autos importiert. In den ersten 7 Monaten des Jahres stieg die Zahl laut Statistischem Bundesamt um 16% auf 1,3 Millionen Fahrzeuge. Die meisten kamen erstmals aus China, gefolgt von Tschechien und Spanien. Gleichzeitig gingen die deutschen Autoexporte um 4% auf rund 2 Millionen Fahrzeuge zurück. Die Zahlen zeigen damit einen klaren Wandel im deutschen Autohandel. Der frühere Bundesverkehrsminister Scheuer steht seit heute vor dem Berliner Landgericht. Die Staatsanwaltschaft wirft dem CSU-Politiker vor, im Untersuchungsausschuss zur PKW-Maut falsch ausgesagt zu haben. Mit angeklagt ist sein früherer Staatssekretär Gerhard Schulz. Beide weisen die Vorwürfe zurück. Geplant sind 12 Verhandlungstage. Ein Urteil könnte Ende November fallen. Die Maut war 2019 vom Europäischen Gerichtshof gestoppt worden. Sie hätte ausländische Autofahrer belastet. In Südkorea sind 5 frühere Generäle zu mehrjährigen Haftstrafen verurteilt worden. Sie waren laut Gericht an der Ausrufung des Kriegsrechts im Dezember 2024 beteiligt. Die Strafen liegen zwischen 9 und 18 Jahren. 4 der Angeklagten bestritten die Vorwürfe. Der damalige Präsident Yoon hatte das Kriegsrecht wegen eines Haushaltsstreits verhängt und damit eine politische Krise ausgelöst.
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2: Die aktuellen Temperaturen in Münster 18 Grad, in München 16 Grad und in Dresden 14 Grad. Tagsüber ist es im Nordosten meist stark bewölkt mit Schauern und einzelnen kurzen Gewittern. Über den Mittag und am Nachmittag zeigt sich nach Südwesten hin häufiger die Sonne und es bleibt trocken. Die Höchstwerte erreichen 16 bis 22 Grad. Morgen ist es im Nordwesten teils dichter bewölkt, sonst setzt sich nach Auflösung von Nebelfeldern oft heiteres bis sonniges Wetter durch und es bleibt weitgehend trocken. Die Höchstwerte liegen zwischen 15 und 23 Grad.
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2: Ich bin Henning Schwörer. Internationale Medien sehen die CDU nach den Wahlniederlagen in Mecklenburg-Vorpommern und Berlin in einer schweren Krise. Berichte aus Großbritannien, Frankreich, Polen und der Schweiz sprechen von einem Absturz der Union und schwindendem Rückhalt für Bundeskanzler Merz. Auch die Zusammenarbeit mit der SPD wird als schwierig beschrieben. Merz will laut den Berichten trotzdem im Amt bleiben und seine Reformen fortsetzen. China will die Beziehungen zu den USA stabilisieren. Wenige Tage vor dem geplanten Treffen von Präsident Xi Jinping mit Präsident Donald Trump spricht Peking von strategischer Stabilität.
3: Xi soll am Mittwoch auf einem Militärflughafen nahe Washington landen. Trump will ihn dort persönlich empfangen. Für Donnerstag ist ein Gespräch im Weißen Haus geplant. Dabei geht es um die angespannten Handelsbeziehungen, Trumps Zollpolitik, künstliche Intelligenz sowie die Kriege im Iran und in der Ukraine. Ulrike Klein, Redaktion.
2: In Deutschland werden deutlich mehr neue Autos importiert. In den ersten 7 Monaten des Jahres stieg die Zahl laut Statistischem Bundesamt um 16% auf 1,3 Millionen Fahrzeuge. Die meisten kamen erstmals aus China, gefolgt von Tschechien und Spanien. Gleichzeitig gingen die deutschen Autoexporte um 4% auf rund 2 Millionen Fahrzeuge zurück. Die Zahlen zeigen damit einen klaren Wandel im deutschen Autohandel. Der frühere Bundesverkehrsminister Scheuer steht seit heute vor dem Berliner Landgericht. Die Staatsanwaltschaft wirft dem CSU-Politiker vor, im Untersuchungsausschuss zur PKW-Maut falsch ausgesagt zu haben. Mit angeklagt ist sein früherer Staatssekretär Gerhard Schulz. Beide weisen die Vorwürfe zurück. Geplant sind 12 Verhandlungstage. Ein Urteil könnte Ende November fallen. Die Maut war 2019 vom Europäischen Gerichtshof gestoppt worden. Sie hätte ausländische Autofahrer belastet. In Südkorea sind 5 frühere Generäle zu mehrjährigen Haftstrafen verurteilt worden. Sie waren laut Gericht an der Ausrufung des Kriegsrechts im Dezember 2024 beteiligt. Die Strafen liegen zwischen 9 und 18 Jahren. 4 der Angeklagten bestritten die Vorwürfe. Der damalige Präsident Yoon hatte das Kriegsrecht wegen eines Haushaltsstreits verhängt und damit eine politische Krise ausgelöst.
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2: Die aktuellen Temperaturen in Hamburg 16 Grad, in Dresden 15 Grad und in Köln 18 Grad. Tagsüber ist es im Nordosten meist stark bewölkt mit Schauern und einzelnen kurzen Gewittern. Über den Mittag und am Nachmittag zeigt sich nach Südwesten hin häufiger die Sonne und es bleibt trocken. Die Höchstwerte erreichen 16 bis 22 Grad. Morgen ist es im Nordwesten teils dichter bewölkt, sonst setzt sich nach Auflösung von Nebelfeldern oft heiteres bis sonniges Wetter durch und es bleibt weitgehend trocken. Die Höchstwerte liegen zwischen 15 und 23 Grad.
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2: Ich bin Henning Schwörer. CDU-Chef Friedrich Merz hat das Ausscheiden seiner Partei aus dem Landtag in Mecklenburg-Vorpommern als tiefe Zäsur bezeichnet. Er sprach von einem schweren Schlag für die CDU. Er sieht die Gründe aber nicht nur bei sich selbst. Merz betonte zugleich, dass die Koalition mit der SPD im Bund fortgesetzt werden soll. Über die Folgen des Wahlergebnisses will er nun mit den SPD-Vorsitzenden sprechen. Mehrere US-Medien wollen gegen den Ausschluss ihrer Journalisten aus dem Weißen Haus klagen.
3: Die Regierung sei über den Schritt informiert worden. Nach Angaben der Medien wurden die Akkreditierungen ihrer Reporter ohne Vorankündigung und ohne Verfahren widerrufen. Hintergrund seien Einwände der Regierung gegen die Berichterstattung. Die drei Unternehmen warnen vor staatlicher Einmischung und sehen die Pressefreiheit gefährdet. Jetzt soll die Klage vorbereitet werden. Ulrike Klein, Redaktion.
2: Das SPD-Präsidium hat für Dezember einen Parteikonvent beschlossen. Bei dem kleinen Parteitag soll es unter anderem um die Bezahlbarkeit des Lebens gehen. Ein Sonderparteitag war zuletzt mehrfach gefordert worden. Personalentscheidungen sind beim Parteikonvent nicht möglich. Der Konvent besteht aus 150 stimmberechtigten Delegierten und weiteren beratenden Mitgliedern. Laut SPD-Statut muss er 2 Monate vorher einberufen werden. Der frühere Bundesverkehrsminister Andreas Scheuer weist vor dem Landgericht Berlin den Vorwurf der Falschaussage zurück. Zum Prozessauftakt sagte der CSU-Politiker, er habe vor dem Untersuchungsausschuss zur gescheiterten PKW-Maut wahrheitsgemäß ausgesagt. Auch der frühere Staatssekretär Gerhard Schulz bestreitet die Vorwürfe. Die Maut war 2019 vom Europäischen Gerichtshof gestoppt worden. Wegen bereits geschlossener Verträge musste der Bund rund 243 Millionen Euro Schadenersatz Zahl. Ein deutscher Wanderer ist in Südtirol nach 2 Tagen Suche tot gefunden worden. Rettungskräfte suchten mit Hubschraubern und am Boden nach dem Mann. Die genaue Unglücksursache ist noch unklar. Die Einsatzkräfte bargen den Leichnam und brachten ihn ins Tal. Weitere Einzelheiten sollen jetzt Ermittlungen klären.
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2: Die aktuellen Temperaturen in Hamburg 16 Grad, in Dresden 15 Grad und in Köln 18 Grad. Tagsüber ist es im Nordosten meist stark bewölkt mit Schauern und einzelnen kurzen Gewittern. Über den Mittag und am Nachmittag zeigt sich nach Südwesten hin häufiger die Sonne und es bleibt trocken. Die Höchstwerte erreichen 16 bis 22 Grad. Morgen ist es im Nordwesten teils dichter bewölkt, sonst setzt sich nach Auflösung von Nebelfeldern oft heiteres bis sonniges Wetter durch und es bleibt weitgehend trocken. Die Höchstwerte liegen zwischen 15 und 23 Grad.
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2: Ich bin Henning Schwörer. CDU-Chef Friedrich Merz hat das Ausscheiden seiner Partei aus dem Landtag in Mecklenburg-Vorpommern als tiefe Zäsur bezeichnet. Er sprach von einem schweren Schlag für die CDU. Er sieht die Gründe aber nicht nur bei sich selbst. Merz betonte zugleich, dass die Koalition mit der SPD im Bund fortgesetzt werden soll. Über die Folgen des Wahlergebnisses will er nun mit den SPD-Vorsitzenden sprechen. Mehrere US-Medien wollen gegen den Ausschluss ihrer Journalisten aus dem Weißen Haus klagen.
3: Die Regierung sei über den Schritt informiert worden. Nach Angaben der Medien wurden die Akkreditierungen ihrer Reporter ohne Vorankündigung und ohne Verfahren widerrufen. Hintergrund seien Einwände der Regierung gegen die Berichterstattung. Die drei Unternehmen warnen vor staatlicher Einmischung und sehen die Pressefreiheit gefährdet. Jetzt soll die Klage vorbereitet werden. Ulrike Klein, Redaktion.
2: Das SPD-Präsidium hat für Dezember einen Parteikonvent beschlossen. Bei dem kleinen Parteitag soll es unter anderem um die Bezahlbarkeit des Lebens gehen. Ein Sonderparteitag war zuletzt mehrfach gefordert worden. Personalentscheidungen sind beim Parteikonvent nicht möglich. Der Konvent besteht aus 150 stimmberechtigten Delegierten und weiteren beratenden Mitgliedern. Laut SPD-Statut muss er 2 Monate vorher einberufen werden. Der frühere Bundesverkehrsminister Andreas Scheuer weist vor dem Landgericht Berlin den Vorwurf der Falschaussage zurück. Zum Prozessauftakt sagte der CSU-Politiker, er habe vor dem Untersuchungsausschuss zur gescheiterten PKW-Maut wahrheitsgemäß ausgesagt. Auch der frühere Staatssekretär Gerhard Schulz bestreitet die Vorwürfe. Die Maut war 2019 vom Europäischen Gerichtshof gestoppt worden. Wegen bereits geschlossener Verträge musste der Bund rund 243 Millionen Euro Schadenersatz zahlen. Ein deutscher Wanderer ist in Südtirol nach 2 Tagen Suche tot gefunden worden. Rettungskräfte suchten mit Hubschraubern und am Boden nach dem Mann. Die genaue Unglücksursache ist noch unklar. Die Einsatzkräfte bargen den Leichnam und brachten ihn ins Tal. Weitere Einzelheiten sollen jetzt Ermittlungen klären.
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2: Die aktuellen Temperaturen in Frankfurt am Main 19 Grad, in München 17 Grad und in Berlin 17 Grad. In den kommenden Stunden klingen die Schauer im Nordosten allmählich ab, sonst bleibt es heiter und trocken. In der Nacht ist es oft aufgelockert mit Tiefstwerten von 9 bis 2 Grad. An den Küsten bleibt es milder. Morgen ist es nach Auflösung von Nebelfeldern vielfach heiter bis sonnig und trocken. Nur im äußersten Nordwesten überwiegen dichte Wolken. Die Höchstwerte erreichen 15 bis 23 Grad.
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2: Ich bin Henning Schwörer. CSU-Chef Söder ist offen für Änderungen am Reformkurs der schwarz-roten Koalition. Deutschland brauche Veränderung, dabei müsse es aber sozial gerecht zugehen, sagte Söder bei einer Klausurtagung in Bayern. Bei der geplanten Abschaffung der Rente nach 45 Beitragsjahren könne es Ausnahmen und längere Übergangsfristen geben. Den Kurs von Mecklenburg-Vorpommerns SPD-Chefin Schwesig lehnt Söder ab. Er will die Reform fortsetzen, aber an einigen Stellen nachbessern. Der geplante Tankrabatt soll ab dem 1. Oktober gelten. Das Bundeskabinett will die Steuersenkung noch in dieser Woche im Umlaufverfahren beschließen.
3: Bundestag und Bundesrat müssen noch zustimmen. Die Bundesregierung plant außerdem einen Preisdeckel für Kraftstoff. Wann er genau kommt, ist aber noch offen. Nach Angaben des Finanzministeriums soll die Regelung spätestens am 1. Januar 2027 in Kraft treten. Dafür müssen die weiteren Pläne noch ausgearbeitet werden. Ulrike Klein, Redaktion.
2: Google muss in der Europäischen Union erneut ein Bußgeld zahlen. Die irische Datenschutzbehörde verhängte eine Strafe von gut 400 Millionen Euro. Der Konzern soll zwischen Mai 2018 und Februar 2020 Standortdaten von Nutzern rechtswidrig verwendet und damit gegen die Datenschutzgrundverordnung verstoßen haben. Zuständig ist Irland, weil Google dort seinen Europasitz hat. Die Entscheidung betrifft damit einen weiteren Datenschutzverstoß des US-Konzerns. Der Iran droht den USA im Fall neuer Angriffe mit Gegenangriffen auf neue Ziele. Die Revolutionsgarden kündigten dafür auch neue Waffen an. Zuvor hatte die iranische Armee vor einem möglichen erneuten US-Militäreinsatz gewarnt. Teheran fordert ein Ende der Angriffe und die Freigabe eingefrorener Gelder. In Japan zieht ein Taifun auf die Region Tokio zu. Deshalb wurden mindestens 275 Flüge gestrichen. Mehr als 4000 Haushalte in der Präfektur Chiba waren ohne Strom. Die Wetterbehörde warnt vor starkem Regen, heftigen Winden und Erdrutschen. Auch die Tokyo Game Show wurde wegen des Unwetters einen Tag früher beendet. Die Behörden hatten bereits vor Rekordregen gewarnt.
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2: Die aktuellen Temperaturen in Frankfurt am Main 19 Grad, in München 17 Grad und in Berlin 17 Grad. In den kommenden Stunden klingen die Schauer im Nordosten allmählich ab, sonst bleibt es heiter und trocken. In der Nacht ist es oft aufgelockert mit Tiefstwerten von 9 bis 2 Grad. An den Küsten bleibt es milder. Morgen ist es nach Auflösung von Nebelfeldern vielfach heiter bis sonnig und trocken. Nur im äußersten Nordwesten überwiegen dichte Wolken. Die Höchstwerte erreichen 15 bis 23 Grad.
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2: Ich bin Henning Schwörer. CSU-Chef Söder ist offen für Änderungen am Reformkurs der schwarz-roten Koalition. Deutschland brauche Veränderung, dabei müsse es aber sozial gerecht zugehen, sagte Söder bei einer Klausurtagung in Bayern. Bei der geplanten Abschaffung der Rente nach 45 Beitragsjahren könne es Ausnahmen und längere Übergangsfristen geben. Den Kurs von Mecklenburg-Vorpommerns SPD-Chefin Schwesig lehnt Söder ab. Er will die Reform fortsetzen, aber an einigen Stellen nachbessern. Der geplante Tankrabatt soll ab dem 1. Oktober gelten. Das Bundeskabinett will die Steuersenkung noch in dieser Woche im Umlaufverfahren beschließen.
3: Bundestag und Bundesrat müssen noch zustimmen. Die Bundesregierung plant außerdem einen Preisdeckel für Kraftstoff. Wann er genau kommt, ist aber noch offen. Nach Angaben des Finanzministeriums soll die Regelung spätestens am 1. Januar 2027 in Kraft treten. Dafür müssen die weiteren Pläne noch ausgearbeitet werden. Ulrike Klein, Redaktion.
2: Google muss in der Europäischen Union erneut ein Bußgeld zahlen. Die irische Datenschutzbehörde verhängte eine Strafe von gut 400 Millionen Euro. Der Konzern soll zwischen Mai 2018 und Februar 2020 Standortdaten von Nutzern rechtswidrig verwendet und damit gegen die Datenschutzgrundverordnung verstoßen haben. Zuständig ist Irland, weil Google dort seinen Europasitz hat. Die Entscheidung betrifft damit einen weiteren Datenschutzverstoß des US-Konzerns. Der Iran droht den USA im Fall neuer Angriffe mit Gegenangriffen auf neue Ziele. Die Revolutionsgarden kündigten dafür auch neue Waffen an. Zuvor hatte die iranische Armee vor einem möglichen erneuten US-Militäreinsatz gewarnt. Teheran fordert ein Ende der Angriffe und die Freigabe eingefrorener Gelder. In Japan zieht ein Taifun auf die Region Tokio zu. Deshalb wurden mindestens 275 Flüge gestrichen. Mehr als 4000 Haushalte in der Präfektur Chiba waren ohne Strom. Die Wetterbehörde warnt vor starkem Regen, heftigen Winden und Erdrutschen. Auch die Tokyo Game Show wurde wegen des Unwetters einen Tag früher beendet. Die Behörden hatten bereits vor Rekordregen gewarnt.
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2: Heute Nacht lockern die Wolken auf, stellenweise bildet sich Nebel und die Werte sinken auf 9 bis 2 Grad. Morgen scheint nach Nebelauflösung oft die Sonne und es bleibt trocken. Nur im äußersten Nordwesten halten sich dichtere Wolken. Die Höchstwerte erreichen 15 bis 23 Grad.
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2: Ich bin Henning Schwörer. AfD-Chefin Weidel sieht ihre Partei nach den jüngsten Wahlerfolgen als politische Erbin der CDU. In Berlin forderte sie die Christdemokraten auf, ihre Abgrenzung zur AfD zu überdenken. AfD-Chef Chrupalla verlangte erneut den Rücktritt von Kanzler Merz. Die Grünen kritisierten Merz' Reaktion auf die Wahlergebnisse als ohne Demut und ohne Blick nach vorn. Die Linke wertete die Wahlen als Warnsignal für die Sozialpolitik der Bundesregierung. Die Kreml-Partei Geeintes Russland hat die Duma-Wahl in Russland klar gewonnen. Laut Wahlkommission kommt sie auf knapp 58% der Stimmen und erhält voraussichtlich 355 der 450 Sitze.
3: Ernsthafte Konkurrenz gab es für Putins Partei nicht. Beobachter berichten von Unregelmäßigkeiten und kritisieren den Ausschluss echter Oppositionsparteien. Die Europäische Union erkennt die Abstimmungen in besetzten ukrainischen Gebieten nicht an und kündigt Sanktionen gegen Verantwortliche an. Ulrike Klein, Redaktion.
2: Die IG Metall hat heute bundesweit zu Protesten in der Autoindustrie aufgerufen. An mehr als 200 Orten beteiligten sich Beschäftigte von Herstellern und Zulieferern. Die Gewerkschaft fordert besseren Schutz vor Konkurrenz aus China und weitere staatliche Unterstützung. Außerdem soll die Altersteilzeit in ihrer bisherigen Form fortgeführt werden. In Baden-Württemberg beginnt Anfang Oktober die nächste Tarifrunde. Nach dem 31. Oktober sind dort auch Warnstreiks möglich. Bundesinnenminister Dobrindt will deutlich mehr Syrern in Deutschland den Schutzstatus aberkennen lassen. Das Bundesamt für Migration und Flüchtlinge soll die Fälle noch in diesem Herbst auf breiter Front prüfen. Zuerst könnten alleinreisende junge Männer ohne Arbeit und mit Sozialhilfe betroffen sein. Hintergrund ist die veränderte Lage in Syrien. Parallel soll die freiwillige Rückkehr stärker gefördert werden. Gutverdienende müssen 2027 voraussichtlich deutlich mehr für die Sozialversicherung zahlen. Die Beitragsgrenzen für Kranken- und Rentenversicherung steigen stärker als bisher erwartet. Wer mehr als rund 5.800 Euro brutto im Monat verdient, zahlt künftig mehr für die Krankenkasse. Ab etwa 8.450 Euro steigt auch der Rentenbeitrag. Grund ist die kräftige Lohnentwicklung im Jahr 2025. Für gesetzlich Versicherte kann das insgesamt rund 100 Euro mehr im Monat bedeuten.
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2: Heute Nacht lockern die Wolken auf, stellenweise bildet sich Nebel und die Werte sinken auf 9 bis 2 Grad. Morgen scheint nach Nebelauflösung oft die Sonne und es bleibt trocken. Nur im äußersten Nordwesten halten sich dichtere Wolken. Die Höchstwerte erreichen 15 bis 23 Grad.
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2: Ich bin Henning Schwörer. AfD-Chefin Weidel sieht ihre Partei nach den jüngsten Wahlerfolgen als politische Erbin der CDU. In Berlin forderte sie die Christdemokraten auf, ihre Abgrenzung zur AfD zu überdenken. AfD-Chef Chrupalla verlangte erneut den Rücktritt von Kanzler Merz. Die Grünen kritisierten Merz' Reaktion auf die Wahlergebnisse als ohne Demut und ohne Blick nach vorn. Die Linke wertete die Wahlen als Warnsignal für die Sozialpolitik der Bundesregierung. Die Kreml-Partei Geeintes Russland hat die Duma-Wahl in Russland klar gewonnen. Laut Wahlkommission kommt sie auf knapp 58% der Stimmen und erhält voraussichtlich 355 der 450 Sitze.
3: Ernsthafte Konkurrenz gab es für Putins Partei nicht. Beobachter berichten von Unregelmäßigkeiten und kritisieren den Ausschluss echter Oppositionsparteien. Die Europäische Union erkennt die Abstimmungen in besetzten ukrainischen Gebieten nicht an und kündigt Sanktionen gegen Verantwortliche an. Ulrike Klein, Redaktion.
2: Die IG Metall hat heute bundesweit zu Protesten in der Autoindustrie aufgerufen. An mehr als 200 Orten beteiligten sich Beschäftigte von Herstellern und Zulieferern. Die Gewerkschaft fordert besseren Schutz vor Konkurrenz aus China und weitere staatliche Unterstützung. Außerdem soll die Altersteilzeit in ihrer bisherigen Form fortgeführt werden. In Baden-Württemberg beginnt Anfang Oktober die nächste Tarifrunde. Nach dem 31. Oktober sind dort auch Warnstreiks möglich. Bundesinnenminister Dobrindt will deutlich mehr Syrern in Deutschland den Schutzstatus aberkennen lassen. Das Bundesamt für Migration und Flüchtlinge soll die Fälle noch in diesem Herbst auf breiter Front prüfen. Zuerst könnten alleinreisende junge Männer ohne Arbeit und mit Sozialhilfe betroffen sein. Hintergrund ist die veränderte Lage in Syrien. Parallel soll die freiwillige Rückkehr stärker gefördert werden. Gutverdienende müssen 2027 voraussichtlich deutlich mehr für die Sozialversicherung zahlen. Die Beitragsgrenzen für Kranken- und Rentenversicherung steigen stärker als bisher erwartet. Wer mehr als rund 5.800 Euro brutto im Monat verdient, zahlt künftig mehr für die Krankenkasse. Ab etwa 8.450 Euro steigt auch der Rentenbeitrag. Grund ist die kräftige Lohnentwicklung im Jahr 2025. Für gesetzlich Versicherte kann das insgesamt rund 100 Euro mehr im Monat bedeuten.
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2: Heute Nacht lockern die Wolken auf, stellenweise bildet sich Nebel und die Werte sinken auf 9 bis 2 Grad. Morgen scheint nach Nebelauflösung oft die Sonne und es bleibt trocken. Nur im äußersten Nordwesten halten sich dichtere Wolken. Die Höchstwerte erreichen 15 bis 23 Grad.
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2: Ich bin Henning Schwörer. Das war der Tag. CDU-Chef Friedrich Merz hat das Ausscheiden seiner Partei aus dem Landtag in Mecklenburg-Vorpommern als tiefe Zäsur bezeichnet. Er sprach von einem schweren Schlag für die CDU. Er sieht die Gründe aber nicht nur bei sich selbst. Merz betonte zugleich, dass die Koalition mit der SPD im Bund fortgesetzt werden soll. Über die Folgen des Wahlergebnisses will er nun mit den SPD-Vorsitzenden sprechen. Der frühere Bundesverkehrsminister Andreas Scheuer weist vor dem Landgericht Berlin den Vorwurf der Falschaussage zurück. Zum Prozessauftakt sagte der CSU-Politiker, er habe vor dem Untersuchungsausschuss zur gescheiterten PKW-Maut wahrheitsgemäß ausgesagt. Auch der frühere Staatssekretär Gerhard Schulz bestreitet die Vorwürfe. Die Maut war 2019 vom Europäischen Gerichtshof gestoppt worden. Wegen bereits geschlossener Verträge musste der Bund rund 243 Millionen Euro Schadenersatz zahlen. Google muss in der Europäischen Union erneut ein Bußgeld zahlen. Die irische Datenschutzbehörde verhängte eine Strafe von gut 400 Millionen Euro. Der Konzern soll zwischen Mai 2018 und Februar 2020 Standortdaten von Nutzern rechtswidrig verwendet und damit gegen die Datenschutzgrundverordnung verstoßen haben. Zuständig ist Irland, weil Google dort seinen Europasitz hat. Die Entscheidung betrifft damit einen weiteren Datenschutzverstoß des US-Konzerns. Der Iran droht den USA im Fall neuer Angriffe mit Gegenangriffen auf neue Ziele. Die Revolutionsgarden kündigten dafür auch neue Waffen an. Zuvor hatte die iranische Armee vor einem möglichen erneuten US-Militäreinsatz gewarnt. Teheran fordert ein Ende der Angriffe und die Freigabe eingefrorener Gelder.
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2: Heute Nacht lockern die Wolken auf, stellenweise bildet sich Nebel und die Werte sinken auf 9 bis 2 Grad. Morgen scheint nach Nebelauflösung oft die Sonne und es bleibt trocken. Nur im äußersten Nordwesten halten sich dichtere Wolken. Die Höchstwerte erreichen 15 bis 23 Grad.
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2: Ich bin Henning Schwörer. Das war der Tag. CDU-Chef Friedrich Merz hat das Ausscheiden seiner Partei aus dem Landtag in Mecklenburg-Vorpommern als tiefe Zäsur bezeichnet. Er sprach von einem schweren Schlag für die CDU. Er sieht die Gründe aber nicht nur bei sich selbst. Merz betonte zugleich, dass die Koalition mit der SPD im Bund fortgesetzt werden soll. Über die Folgen des Wahlergebnisses will er nun mit den SPD-Vorsitzenden sprechen. Der frühere Bundesverkehrsminister Andreas Scheuer weist vor dem Landgericht Berlin den Vorwurf der Falschaussage zurück. Zum Prozessauftakt sagte der CSU-Politiker, er habe vor dem Untersuchungsausschuss zur gescheiterten PKW-Maut wahrheitsgemäß ausgesagt. Auch der frühere Staatssekretär Gerhard Schulz bestreitet die Vorwürfe. Die Maut war 2019 vom Europäischen Gerichtshof gestoppt worden. Wegen bereits geschlossener Verträge musste der Bund rund 243 Millionen Euro Schadenersatz zahlen. Google muss in der Europäischen Union erneut ein Bußgeld zahlen. Die irische Datenschutzbehörde verhängte eine Strafe von gut 400 Millionen Euro. Der Konzern soll zwischen Mai 2018 und Februar 2020 Standortdaten von Nutzern rechtswidrig verwendet und damit gegen die Datenschutzgrundverordnung verstoßen haben. Zuständig ist Irland, weil Google dort seinen Europasitz hat. Die Entscheidung betrifft damit einen weiteren Datenschutzverstoß des US-Konzerns. Der Iran droht den USA im Fall neuer Angriffe mit Gegenangriffen auf neue Ziele. Die Revolutionsgarden kündigten dafür auch neue Waffen an. Zuvor hatte die iranische Armee vor einem möglichen erneuten US-Militäreinsatz gewarnt. Teheran fordert ein Ende der Angriffe und die Freigabe eingefrorener Gelder.
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2: Heute tagsüber setzt sich nach Auflösung von Frühnebelfeldern vielerorts heiteres Wetter durch, bei Höchstwerten von 15 bis 23 Grad. Morgen scheint nach Nebelauflösung erneut oft die Sonne bei maximal 17 bis 24 Grad. Lediglich im Nordwesten ziehen dichte Wolken mit etwas Regen auf.
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2: Ich bin Henning Schwörer. Das wird der Tag. Der geplante Tankrabatt soll ab dem 1. Oktober gelten. Das Bundeskabinett will die Steuersenkung noch in dieser Woche im Umlaufverfahren beschließen. Bundestag und Bundesrat müssen noch zustimmen. Die Bundesregierung plant außerdem einen Preisdeckel für Kraftstoff. Wann er genau kommt, ist aber noch offen. Nach Angaben des Finanzministeriums soll die Regelung spätestens am 1. Januar 2027 in Kraft treten. Dafür müssen die weiteren Pläne noch ausgearbeitet werden. In Berlin geht heute der Welt-AI-Summit zu Ende. Bei der Veranstaltung diskutieren Fachleute über künstliche Intelligenz und ihre Folgen für Wirtschaft und Gesellschaft. Das Treffen findet seit Montag bei Axel Springer statt. Auch die internationale Debatte über Risiken und Regeln für KI dürfte damit weiter an Bedeutung gewinnen. Konkrete Beschlüsse des Berliner Treffens sind bisher nicht angekündigt. In New York startet heute die Generaldebatte der 81. UN-Vollversammlung. Vom 22. bis zum 28. September sprechen Staats- und Regierungschefs über internationale Krisen. Im Mittelpunkt stehen unter anderem die Kriege in Gaza, der Ukraine, im Sudan und in Myanmar. Auch die Folgen des Klimawandels, steigende Preise und der Umgang mit künstlicher Intelligenz gehören zu den zentralen Themen. Heute beginnt in Berlin die Messe InnoTrans. Unternehmen und Verkehrsverbände stellen dort neue Technik für Schienenverkehr und öffentliche Mobilität vor. Die Fachmesse dauert bis Freitag. Im Mittelpunkt stehen unter anderem Züge, Bahninfrastruktur und digitale Lösungen für den Verkehr. Bei den Straßenweltmeisterschaften in Montreal steht heute die Mixed-Staffel im Zeitfahren auf dem Programm. In dem Teamwettbewerb fahren Frauen und Männer gemeinsam um den Titel. Außerdem sind die Junioren mit ihren Zeitfahren an der Reihe. Die Rennen beginnen am Vormittag deutscher Zeit. Die Weltmeisterschaften laufen noch bis Sonntag, den 27. September.
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2: Heute tagsüber setzt sich nach Auflösung von Frühnebelfeldern vielerorts heiteres Wetter durch, bei Höchstwerten von 15 bis 23 Grad. Morgen scheint nach Nebelauflösung erneut oft die Sonne bei maximal 17 bis 24 Grad. Lediglich im Nordwesten ziehen dichte Wolken mit etwas Regen auf.
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2: Ich bin Henning Schwörer. Das wird der Tag. Der geplante Tankrabatt soll ab dem 1. Oktober gelten. Das Bundeskabinett will die Steuersenkung noch in dieser Woche im Umlaufverfahren beschließen. Bundestag und Bundesrat müssen noch zustimmen. Die Bundesregierung plant außerdem einen Preisdeckel für Kraftstoff. Wann er genau kommt, ist aber noch offen. Nach Angaben des Finanzministeriums soll die Regelung spätestens am 1. Januar 2027 in Kraft treten. Dafür müssen die weiteren Pläne noch ausgearbeitet werden. In Berlin geht heute der Welt-AI-Summit zu Ende. Bei der Veranstaltung diskutieren Fachleute über künstliche Intelligenz und ihre Folgen für Wirtschaft und Gesellschaft. Das Treffen findet seit Montag bei Axel Springer statt. Auch die internationale Debatte über Risiken und Regeln für KI dürfte damit weiter an Bedeutung gewinnen. Konkrete Beschlüsse des Berliner Treffens sind bisher nicht angekündigt. In New York startet heute die Generaldebatte der 81. UN-Vollversammlung. Vom 22. bis zum 28. September sprechen Staats- und Regierungschefs über internationale Krisen. Im Mittelpunkt stehen unter anderem die Kriege in Gaza, der Ukraine, im Sudan und in Myanmar. Auch die Folgen des Klimawandels, steigende Preise und der Umgang mit künstlicher Intelligenz gehören zu den zentralen Themen. Heute beginnt in Berlin die Messe InnoTrans. Unternehmen und Verkehrsverbände stellen dort neue Technik für Schienenverkehr und öffentliche Mobilität vor. Die Fachmesse dauert bis Freitag. Im Mittelpunkt stehen unter anderem Züge, Bahninfrastruktur und digitale Lösungen für den Verkehr. Bei den Straßenweltmeisterschaften in Montreal steht heute die Mixed-Staffel im Zeitfahren auf dem Programm. In dem Teamwettbewerb fahren Frauen und Männer gemeinsam um den Titel. Außerdem sind die Junioren mit ihren Zeitfahren an der Reihe. Die Rennen beginnen am Vormittag deutscher Zeit. Die Weltmeisterschaften laufen noch bis Sonntag, den 27. September.
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2: Heute tagsüber setzt sich nach Auflösung von Frühnebelfeldern vielerorts heiteres Wetter durch, bei Höchstwerten von 15 bis 23 Grad. Morgen scheint nach Nebelauflösung erneut oft die Sonne bei maximal 17 bis 24 Grad. Lediglich im Nordwesten ziehen dichte Wolken mit etwas Regen auf.
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2: Ich bin Henning Schwörer. Das wird der Tag. Der geplante Tankrabatt soll ab dem 1. Oktober gelten. Das Bundeskabinett will die Steuersenkung noch in dieser Woche im Umlaufverfahren beschließen. Bundestag und Bundesrat müssen noch zustimmen. Die Bundesregierung plant außerdem einen Preisdeckel für Kraftstoff. Wann er genau kommt, ist aber noch offen. Nach Angaben des Finanzministeriums soll die Regelung spätestens am 1. Januar 2027 in Kraft treten. Dafür müssen die weiteren Pläne noch ausgearbeitet werden. In Berlin geht heute der Welt-AI-Summit zu Ende. Bei der Veranstaltung diskutieren Fachleute über künstliche Intelligenz und ihre Folgen für Wirtschaft und Gesellschaft. Das Treffen findet seit Montag bei Axel Springer statt. Auch die internationale Debatte über Risiken und Regeln für KI dürfte damit weiter an Bedeutung gewinnen. Konkrete Beschlüsse des Berliner Treffens sind bisher nicht angekündigt. In New York startet heute die Generaldebatte der 81. UN-Vollversammlung. Vom 22. bis zum 28. September sprechen Staats- und Regierungschefs über internationale Krisen. Im Mittelpunkt stehen unter anderem die Kriege in Gaza, der Ukraine, im Sudan und in Myanmar. Auch die Folgen des Klimawandels, steigende Preise und der Umgang mit künstlicher Intelligenz gehören zu den zentralen Themen. Heute beginnt in Berlin die Messe InnoTrans. Unternehmen und Verkehrsverbände stellen dort neue Technik für Schienenverkehr und öffentliche Mobilität vor. Die Fachmesse dauert bis Freitag. Im Mittelpunkt stehen unter anderem Züge, Bahninfrastruktur und digitale Lösungen für den Verkehr. Bei den Straßenweltmeisterschaften in Montreal steht heute die Mixed-Staffel im Zeitfahren auf dem Programm. In dem Teamwettbewerb fahren Frauen und Männer gemeinsam um den Titel. Außerdem sind die Junioren mit ihren Zeitfahren an der Reihe. Die Rennen beginnen am Vormittag deutscher Zeit. Die Weltmeisterschaften laufen noch bis Sonntag, den 27. September.
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